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1: Im Studio Matthias Kajales. Der G7-Gipfel in Evian endet mit ungewöhnlicher Einigkeit. Bundeskanzler Friedrich Merz lobte die Zusammenarbeit mit US-Präsident Donald Trump. Die G7 wollen den Druck auf Russland erhöhen und die Verhandlungen über ein neues Iran-Abkommen unterstützen. Die Innenminister von Bund und Ländern kommen heute in Hamburg zu ihrer Frühjahrskonferenz zusammen. Im Mittelpunkt stehen die Migrationspolitik, der Zivil- und Katastrophenschutz sowie Maßnahmen gegen Sozialbetrug. Hamburgs Innensenator Andi Grote von der SPD fordert, straffällig gewordene Flüchtlinge künftig leichter abschieben zu können. Auch dann, wenn sie einen Schutzstatus haben. Das Sicherheitsinteresse der Bevölkerung müsse dabei höher gewichtet werden. Die Konferenz dauert bis Freitag. Die Baumarktkette Hellweg hat Insolvenz in Eigenverwaltung beantragt. Das Amtsgericht Essen hat den Antrag bereits zugestimmt. Für Kunden ändert sich vorerst nichts. Alle 68 Märkte, darunter 11 Filialen in Berlin und Brandenburg, sowie der Online-Shop bleiben geöffnet. Die rund 2.900 Beschäftigten erhalten in den kommenden 3 Monaten Insolvenzgeld. 2 Sanierungsexperten sollen das Unternehmen nun durch die Restrukturierung begleiten. Brandenburg und die Bundeswehr wollen künftig enger mit Schulen zusammenarbeiten. Eine neue Kooperationsvereinbarung erleichtert Informationsveranstaltungen zu Themen wie Sicherheitspolitik, Krieg und Frieden. Die Teilnahme bleibt freiwillig. Schulen entscheiden selbst, ob sie Jungoffiziere einladen. Kritik kommt vom BSW, das vor einer Militarisierung der Schulen warnt. CDU, SPD und AfD unterstützen die Vereinbarung.
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1: Heute verdecken nur einzelne Wolken die Sonne bei Werten von bis zu 25 Grad. Am Abend ist es vielfach wolkig bei Temperaturen von 19 bis 23 Grad. Nachts bleibt die Wolkendecke geschlossen bei Tiefstwerten von 18 Grad. Morgen kann sich die Sonne nicht so wirklich durchsetzen. Es wird wolkig bei Werten von bis zu 28 Grad.

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0: 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Heute verdecken nur einzelne Wolken die Sonne bei Werten von bis zu 25 Grad. Am Abend ist es vielfach wolkig bei Temperaturen von 19 bis 23 Grad. Nachts bleibt die Wolkendecke geschlossen bei Tiefstwerten von 18 Grad. Morgen kann sich die Sonne nicht so wirklich durchsetzen. Es wird wolkig bei Werten von bis zu 28 Grad.
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1: Im Studio Matthias Kajales. Der G7-Gipfel in Evian endet mit ungewöhnlicher Einigkeit. Bundeskanzler Friedrich Merz lobte die Zusammenarbeit mit US-Präsident Donald Trump. Die G7 wollen den Druck auf Russland erhöhen und die Verhandlungen über ein neues Iran-Abkommen unterstützen. Die Innenminister von Bund und Ländern kommen heute in Hamburg zu ihrer Frühjahrskonferenz zusammen. Im Mittelpunkt stehen die Migrationspolitik, der Zivil- und Katastrophenschutz sowie Maßnahmen gegen Sozialbetrug. Hamburgs Innensenator Andi Grote von der SPD fordert, straffällig gewordene Flüchtlinge künftig leichter abschieben zu können. Auch dann, wenn sie einen Schutzstatus haben. Das Sicherheitsinteresse der Bevölkerung müsse dabei höher gewichtet werden. Die Konferenz dauert bis Freitag. Die Baumarktkette Hellweg hat Insolvenz in Eigenverwaltung beantragt. Das Amtsgericht Essen hat den Antrag bereits zugestimmt. Für Kunden ändert sich vorerst nichts. Alle 68 Märkte, darunter 11 Filialen in Berlin und Brandenburg, sowie der Online-Shop bleiben geöffnet. Die rund 2.900 Beschäftigten erhalten in den kommenden 3 Monaten Insolvenzgeld. 2 Sanierungsexperten sollen das Unternehmen nun durch die Restrukturierung begleiten. Brandenburg und die Bundeswehr wollen künftig enger mit Schulen zusammenarbeiten. Eine neue Kooperationsvereinbarung erleichtert Informationsveranstaltungen zu Themen wie Sicherheitspolitik, Krieg und Frieden. Die Teilnahme bleibt freiwillig. Schulen entscheiden selbst, ob sie Jungoffiziere einladen. Kritik kommt vom BSW, das vor einer Militarisierung der Schulen warnt. CDU, SPD und AfD unterstützen die Vereinbarung.
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1: Heute verdecken nur einzelne Wolken die Sonne bei Werten von bis zu 25 Grad. Am Abend ist es vielfach wolkig bei Temperaturen von 19 bis 23 Grad. Nachts bleibt die Wolkendecke geschlossen bei Tiefstwerten von 18 Grad. Morgen kann sich die Sonne nicht so wirklich durchsetzen. Es wird wolkig bei Werten von bis zu 28 Grad.

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1: Heute verdecken nur einzelne Wolken die Sonne bei Werten von bis zu 25 Grad. Am Abend ist es vielfach wolkig bei Temperaturen von 19 bis 23 Grad. Nachts bleibt die Wolkendecke geschlossen bei Tiefstwerten von 18 Grad. Morgen kann sich die Sonne nicht so wirklich durchsetzen. Es wird wolkig bei Werten von bis zu 28 Grad.
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1: Im Studio Matthias Kajales.
2: Der G7-Gipfel in Evian endet mit ungewöhnlicher Einigkeit. Bundeskanzler Friedrich Merz lobte die Zusammenarbeit mit US-Präsident Donald Trump. Die G7 wollen den Druck auf Russland erhöhen und die Verhandlungen über ein neues Iran-Abkommen unterstützen. Der aktuelle Bericht der RIAS zeigt für 2025 erneut sehr hohes Niveau antisemitischer Vorfälle in Deutschland. 8.725 Fälle, ähnlich viele wie im Vorjahr. Besonders deutlich steigt die Zahl im Internet. Der Antisemitismusbeauftragte der Bundesregierung Felix Klein warnt vor einer weiteren Verschärfung der Lage und fordert entschlossenes Gegensteuern. Die Baumarktkette Hellweg hat Insolvenz in Eigenverwaltung beantragt. Das Amtsgericht Essen hat den Antrag bereits zugestimmt. Für Kunden ändert sich vorerst nichts. Alle 68 Märkte, darunter 11 Filialen in Berlin und Brandenburg, sowie der Online-Shop bleiben geöffnet. Die rund 2.900 Beschäftigten erhalten in den kommenden 3 Monaten Insolvenzgeld. 2 Sanierungsexperten sollen das Unternehmen nun durch die Restrukturierung begleiten. Brandenburg und die Bundeswehr wollen künftig enger mit Schulen zusammenarbeiten. Eine neue Kooperationsvereinbarung erleichtert Informationsveranstaltungen zu Themen wie Sicherheitspolitik, Krieg und Frieden. Die Teilnahme bleibt freiwillig. Schulen entscheiden selbst, ob sie Jungoffiziere einladen. Kritik kommt vom BSW, das vor einer Militarisierung der Schulen warnt. CDU, SPD und AfD unterstützen die Vereinbarung.
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1: Heute verdecken nur einzelne Wolken die Sonne bei Werten von bis zu 25 Grad. Am Abend ist es vielfach wolkig bei Temperaturen von 19 bis 23 Grad. Nachts bleibt die Wolkendecke geschlossen bei Tiefstwerten von 18 Grad. Morgen kann sich die Sonne nicht so wirklich durchsetzen. Es wird wolkig bei Werten von bis zu 28 Grad.

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1: Heute verdecken nur einzelne Wolken die Sonne bei Werten von bis zu 25 Grad. Am Abend ist es vielfach wolkig bei Temperaturen von 19 bis 23 Grad. Nachts bleibt die Wolkendecke geschlossen bei Tiefstwerten von 18 Grad. Morgen kann sich die Sonne nicht so wirklich durchsetzen. Es wird wolkig bei Werten von bis zu 28 Grad.

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1: Im Studio Matthias Kajales. Der G7-Gipfel in Evian endet mit ungewöhnlicher Einigkeit. Bundeskanzler Friedrich Merz lobte die Zusammenarbeit mit US-Präsident Donald Trump. Die G7 wollen den Druck auf Russland erhöhen und die Verhandlungen über ein neues Iran-Abkommen unterstützen. Der aktuelle Bericht der RIAS zeigt für 2025 erneut sehr hohes Niveau antisemitischer Vorfälle in Deutschland. 8.725 Fälle, ähnlich viele wie im Vorjahr. Besonders deutlich steigt die Zahl im Internet. Der Antisemitismusbeauftragte der Bundesregierung Felix Klein warnt vor einer weiteren Verschärfung der Lage und fordert entschlossenes Gegensteuern. Die Baumarktkette Hellweg hat Insolvenz in Eigenverwaltung beantragt. Das Amtsgericht Essen hat den Antrag bereits zugestimmt. Für Kunden ändert sich vorerst nichts. Alle 68 Märkte, darunter 11 Filialen in Berlin und Brandenburg, sowie der Online-Shop bleiben geöffnet. Die rund 2.900 Beschäftigten erhalten in den kommenden 3 Monaten Insolvenzgeld. 2 Sanierungsexperten sollen das Unternehmen nun durch die Restrukturierung begleiten. Brandenburg und die Bundeswehr wollen künftig enger mit Schulen zusammenarbeiten. Eine neue Kooperationsvereinbarung erleichtert Informationsveranstaltungen zu Themen wie Sicherheitspolitik, Krieg und Frieden. Die Teilnahme bleibt freiwillig. Schulen entscheiden selbst, ob sie Jungoffiziere einladen. Kritik kommt vom BSW, das vor einer Militarisierung der Schulen warnt. CDU, SPD und AfD unterstützen die Vereinbarung.
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1: Heute verdecken nur einzelne Wolken die Sonne bei Werten von bis zu 25 Grad. Am Abend ist es vielfach wolkig bei Temperaturen von 19 bis 23 Grad. Nachts bleibt die Wolkendecke geschlossen bei Tiefstwerten von 18 Grad. Morgen kann sich die Sonne nicht so wirklich durchsetzen. Es wird wolkig bei Werten von bis zu 28 Grad.

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1: Heute verdecken nur einzelne Wolken die Sonne bei Werten von bis zu 25 Grad. Am Abend ist es vielfach wolkig bei Temperaturen von 19 bis 23 Grad. Nachts bleibt die Wolkendecke geschlossen bei Tiefstwerten von 18 Grad. Morgen kann sich die Sonne nicht so wirklich durchsetzen. Es wird wolkig bei Werten von bis zu 28 Grad.

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1: Im Studio Matthias Kajales. Die USA und der Iran haben eine Absichtserklärung für ein mögliches Kriegsende unterzeichnet. Sie ist nicht bindend, soll aber den Weg für 60 Tage Verhandlungen über einen dauerhaften Frieden ebnen. Vorgesehen sind ein sofortiger Waffenstillstand sowie erste Schritte zur Entspannung, etwa in der Straße von Hormus. Zentrale Fragen bleiben offen, vor allem zum iranischen Atomprogramm und zu regionalen Konflikten. Ob daraus ein echtes Friedensabkommen wird, ist noch unklar. Der aktuelle Bericht der RIAS zeigt für 2025 erneut sehr hohes Niveau antisemitischer Vorfälle in Deutschland. 8.725 Fälle, ähnlich viele wie im Vorjahr. Besonders deutlich steigt die Zahl im Internet. Der Antisemitismusbeauftragte der Bundesregierung Felix Klein warnt vor einer weiteren Verschärfung der Lage und fordert entschlossenes Gegensteuern. Der Atommülltransport von Brunsbüttel nach Brockdorf ist erfolgreich abgeschlossen worden. 7 Castor-Behälter mit radioaktiven Abfällen aus der Wiederaufbereitung in Großbritannien wurden unter Polizeischutz in das Zwischenlager gebracht. Der Transport verlief störungsfrei. Die Abfälle stammen aus dem britischen Sellafield und müssen von Deutschland zurückgenommen werden. In Brockdorf beginnt nun die schrittweise technische Abfertigung der Behälter im Zwischenlager. Berlin-Mitte will Open-Air-Feste deutlich einfacher möglich machen. Geplant ist kleinere Kiezveranstaltungen an bis zu 33 Orten, teils sogar ganz ohne Genehmigung, solange keine Musik gespielt wird. Für Events mit Musik soll es ebenfalls erleichterte Regeln geben, in einigen Bereichen bis zu 8 Stunden am Tag. An ausgewählten Orten wie dem Neuen Ufer prüft der Bezirk sogar nächtliche Musikveranstaltungen.
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1: Heute verdecken nur einzelne Wolken die Sonne bei Werten von bis zu 25 Grad. Am Abend ist es vielfach wolkig bei Temperaturen von 19 bis 23 Grad. Nachts bleibt die Wolkendecke geschlossen bei Tiefstwerten von 18 Grad. Morgen kann sich die Sonne nicht so wirklich durchsetzen. Es wird wolkig bei Werten von bis zu 28 Grad.

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1: Diesmal live from Earth. Live from Earth, kurz LFE, wurde 2014 gegründet und agiert als Kollektiv-Label-Booking-Agentur und Videoproduktionsfirma. Gegründet von einem Team kreativer Köpfe, startete LFE mit Fokus auf Cloud-Rap, ist inzwischen aber auch stark in elektronischer Clubmusik und Mode aktiv. Musikalisch reicht das Spektrum von Hip-Hop-inspirierten Sounds bis hin zu elektronischen Club-Genres. Zu den zentralen KünstlerInnen und Projekten zählen sowohl die Gründer als auch regelmäßig engagierte internationale Acts. Veranstaltungen finden unter anderem im Berghain statt über das Sublabel LFE Club. Damit hat sich LFE als vielseitige Plattform etabliert, die Musikkultur und visuelle Ästhetik miteinander verbindet.
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1: M wie Mastering. Mastering ist der letzte Schritt der Musikproduktion, bei dem ein Track klanglich optimiert und auf einheitliches Lautstärkeniveau gebracht wird. Ziel ist ein ausgewogener, druckvoller Sound, ob auf Clubanlagen, im Radio oder im Stream. In der elektronischen Musik spielt Mastering eine zentrale Rolle, da die Tracks auf Präzision und Durchsetzungskraft ausgelegt sind. Ein gutes Beispiel dafür ist Andreas Henneberg aus Berlin. Der Produzent und DJ betreibt ein eigenes Mastering-Studio. Viele seiner eigenen Produktionen, wie auch Arbeiten für andere KünstlerInnen, durchlaufen hier den finalen Feinschliff, bevor sie veröffentlicht werden.
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1: Im Studio Matthias Kajales. Die USA und der Iran haben eine Absichtserklärung für ein mögliches Kriegsende unterzeichnet. Sie ist nicht bindend, soll aber den Weg für 60 Tage Verhandlungen über einen dauerhaften Frieden ebnen. Vorgesehen sind ein sofortiger Waffenstillstand sowie erste Schritte zur Entspannung, etwa in der Straße von Hormus. Zentrale Fragen bleiben offen, vor allem zum iranischen Atomprogramm und zu regionalen Konflikten. Ob daraus ein echtes Friedensabkommen wird, ist noch unklar. Der aktuelle Bericht der RIAS zeigt für 2025 erneut sehr hohes Niveau antisemitischer Vorfälle in Deutschland. 8.725 Fälle, ähnlich viele wie im Vorjahr. Besonders deutlich steigt die Zahl im Internet. Der Antisemitismusbeauftragte der Bundesregierung Felix Klein warnt vor einer weiteren Verschärfung der Lage und fordert entschlossenes Gegensteuern. Der Atommülltransport von Brunsbüttel nach Brockdorf ist erfolgreich abgeschlossen worden. 7 Castor-Behälter mit radioaktiven Abfällen aus der Wiederaufbereitung in Großbritannien wurden unter Polizeischutz in das Zwischenlager gebracht. Der Transport verlief störungsfrei. Die Abfälle stammen aus dem britischen Sellafield und müssen von Deutschland zurückgenommen werden. In Brockdorf beginnt nun die schrittweise technische Abfertigung der Behälter im Zwischenlager. Berlin-Mitte will Open-Air-Feste deutlich einfacher möglich machen. Geplant ist, kleinere Kiezveranstaltungen an bis zu 33 Orten, teils sogar ganz ohne Genehmigung, solange keine Musik gespielt wird. Für Events mit Musik soll es ebenfalls erleichterte Regeln geben, in einigen Bereichen bis zu 8 Stunden am Tag. An ausgewählten Orten wie dem Neuen Ufer prüft der Bezirk sogar nächtliche Musikveranstaltungen.
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1: Heute verdecken nur einzelne Wolken die Sonne bei Werten von bis zu 25 Grad. Am Abend ist es vielfach wolkig bei Temperaturen von 19 bis 23 Grad. Nachts bleibt die Wolkendecke geschlossen bei Tiefstwerten von 18 Grad. Morgen kann sich die Sonne nicht so wirklich durchsetzen. Es wird wolkig bei Werten von bis zu 28 Grad.
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1: Im Studio Matthias, hallo.
2: Den Berliner Club Casiopeia auf dem RAW-Gelände in Friedrichshain droht das aus. Die Eigentümerin des Geländes hat den Club und weiteren Kulturprojekten gekündigt und verlangt die Räumung innerhalb von 2 Wochen. Senate und Bezirksamt kritisieren das Vorgehen scharf und wollen weiter mit der Eigentümerin verhandeln. Die Betreiber warnen, sollte das Casiopeia schließen, wären auch zahlreiche weitere Kultur- und Sozialprojekte auf dem RAW-Gelände in ihrer Existenz bedroht. Florian Falkenhagen, Geschäftsführer von Casiopeia, sagte gegenüber dem RBB:
3: Verlieren wir hier in Berlin und nicht nur in Berlin, eigentlich in Deutschland, eins der größten kulturellen Zentren. Ich glaube, Ende April ist man noch aus Gesprächen rausgegangen, wo man gesagt hat, Mensch, man hat hier einen gangbaren Weg gemacht, man ist aufeinander zugegangen und es war so ein Funken, okay, wir kriegen das über die Ziellinie für die nächsten Jahre und keine 2 Monate später sollen wir den Club auflösen.
2: Am 30. August wird das Sommerbad Neukölln zur Open-Air-Location für Techno-Fans. Bei der ersten Electronic Pool Session legen von 14 bis 22 Uhr unter anderem I Hate Models, Clara Covey, Bennett und Kalte Liebe live auf. Gespielt wird auf 2 Bühnen mit Hard Techno, Industrial Techno und Berliner Club Sound. Das Sommerbad bleibt an diesem Tag für den regulären Badebetrieb geschlossen. Tickets gibt's ab 29 Euro online unter electronic-pool-session.de. Französische Weingüter setzen zunehmend auf elektronische Musik, um jüngere Besucher anzusprechen. Statt klassischer Kellerführungen verwandeln sie ihre Weinberge im Sommer in Eventflächen mit Partys, Festivals und Verkostungen im Stil des Nachtlebens. Ziel sei es, Wein als Erlebnisformat neu zu positionieren und so eine neue Generation potenzieller Kundinnen und Kunden zu erreichen.
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2: 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Das macht einfach Spaß. Die Stimmung auf den Schiffen ist sensationell gut. Wenn das Wetter noch mitspielt, ja, dann wird es einfach wieder eine coole Party.
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1: Im Studio Matthias Kajales. Die USA und der Iran haben eine Absichtserklärung für ein mögliches Kriegsende unterzeichnet. Sie ist nicht bindend, soll aber den Weg für 60 Tage Verhandlungen über einen dauerhaften Frieden ebnen. Vorgesehen sind ein sofortiger Waffenstillstand sowie erste Schritte zur Entspannung, etwa in der Straße von Hormus. Zentrale Fragen bleiben offen, vor allem zum iranischen Atomprogramm und zu regionalen Konflikten. Ob daraus ein echtes Friedensabkommen wird, ist noch unklar. Der aktuelle Bericht der RIAS zeigt für 2025 erneut sehr hohes Niveau antisemitischer Vorfälle in Deutschland. 8.725 Fälle, ähnlich viele wie im Vorjahr. Besonders deutlich steigt die Zahl im Internet. Der Antisemitismusbeauftragte der Bundesregierung Felix Klein warnt vor einer weiteren Verschärfung der Lage und fordert entschlossenes Gegensteuern. Der Atommülltransport von Brunsbüttel nach Brockdorf ist erfolgreich abgeschlossen worden. 7 Castor-Behälter mit radioaktiven Abfällen aus der Wiederaufbereitung in Großbritannien wurden unter Polizeischutz in das Zwischenlager gebracht. Der Transport verlief störungsfrei. Die Abfälle stammen aus dem britischen Sellafield und müssen von Deutschland zurückgenommen werden. In Brockdorf beginnt nun die schrittweise technische Abfertigung der Behälter im Zwischenlager. Berlin-Mitte will Open-Air-Feste deutlich einfacher möglich machen. Geplant ist kleinere Kiezveranstaltungen an bis zu 33 Orten, teils sogar ganz ohne Genehmigung, solange keine Musik gespielt wird. Für Events mit Musik soll es ebenfalls erleichterte Regeln geben, in einigen Bereichen bis zu 8 Stunden am Tag. An ausgewählten Orten wie dem Neuen Ufer prüft der Bezirk sogar nächtliche Musikveranstaltungen.
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1: Heute verdecken nur einzelne Wolken die Sonne bei Werten von bis zu 25 Grad. Am Abend ist es vielfach wolkig bei Temperaturen von 19 bis 23 Grad. Nachts bleibt die Wolkendecke geschlossen bei Tiefstwerten von 18 Grad. Morgen kann sich die Sonne nicht so wirklich durchsetzen. Es wird wolkig bei Werten von bis zu 28 Grad.

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1: Diesmal mit Feek. Feek steht für Future Eternal Companion und beschreibt damit die zeitlose Kraft von Musik. Der Künstler stammt aus Ciudad Juárez in Mexiko und ist dort fest in der elektronischen Musikszene verankert. Er spielte bereits im Hardpop, einem der wichtigsten Clubs des Landes. Seit 2012 veröffentlicht er kontinuierlich eigene Produktionen. Seine Single Evil Touch brachte ihm internationale Aufmerksamkeit und ebnete den Weg für Releases auf Labels wie Renaissance Music, Mood Music oder Urge to Dance, sowie aus seinem eigenen Label Anathema Records. Mit Showcases in Städten wie Amsterdam und Mexiko-Stadt baut Feek seine internationale Präsenz weiter aus. Jetzt auf Pure FM, Feek, Here to Flow, überzeugt mit einem treibenden Groove, klaren Melodielinien und einer atmosphärischen Tiefe.
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1: Im Studio Matthias Kajales. Die USA und der Iran haben ein Rahmenabkommen für ein Ende des Irankriegs unterzeichnet. Damit wird nun auch die wichtige Straße von Hormus wieder eröffnet. Deutschland ist bereit, im Roten Meer bei der Minenbeseitigung zu helfen. Das erklärte Verteidigungsminister Boris Pistorius.
2: Während wir hier sprechen, fährt unser Minenjagdboot Fulda und der Tender Mosel durch den Suezkanal Richtung Rotes Meer. Die Einheiten werden vorstationiert für eine mögliche Mission in der Straße von Hormus. Diese Vorausstationierung ist eine, wenn Sie so wollen, vorausschauende, vorsorgliche Maßnahme, wie es der Name schon sagt. Vieles hängt jetzt davon ab, wie die Verhandlungen zwischen dem Iran und den USA in den nächsten 60 Tagen verlaufen. Sehr zu begrüßen ist jedenfalls der Fortschritt, den es jetzt mit der Verabredung darüber gibt, die Kampfhandlungen sofort einzustellen. Wir sind jedenfalls ready. Wenn es soweit ist, sind wir bereit.
1: Die Ukraine hat nach russischen Angaben den bislang größten Drohnenangriff auf Moskau seit Beginn des Krieges gestartet. Dabei geriet eine der größten Ölraffinerien der russischen Hauptstadt in Brand. Nach Angaben der Behörden wurden in der Nacht mehr als 500 ukrainische Drohnen über Russland abgefangen. Der Flugverkehr an den Moskauer Flughäfen wurde zeitweise eingestellt. Auch auf der von Russland besetzten ukrainischen Krim soll eine wichtige Eisenbahnbrücke getroffen worden sein. Der ukrainische Präsident Zelensky bezeichnet die Angriffe als Reaktion auf russische Attacken und sprach von Schlägen gegen die russische Kriegsinfrastruktur. Der Atommülltransport von Brunsbüttel nach Brockdorf ist erfolgreich abgeschlossen worden. 7 Castor-Behälter mit radioaktiven Abfällen aus der Wiederaufbereitung in Großbritannien wurden unter Polizeischutz in das Zwischenlager gebracht. Der Transport verlief störungsfrei. Die Abfälle stammen aus dem britischen Sellafield und müssen von Deutschland zurückgenommen werden. In Brockdorf beginnt nun die schrittweise technische Abfertigung der Behälter im Zwischenlager. Ab Oktober dauert die Bahnfahrt zwischen Berlin und Hannover wegen umfangreicher Bauarbeiten bis zu 80 Minuten länger. Die Strecke wird zeitweise komplett gesperrt, Fernzüge umgeleitet. Auch im Regionalverkehr in Berlin und Brandenburg kommt es zu Einschränkungen und Ersatzverkehr mit Bussen, wie die Bahn heute mitteilte.
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3: Heute verdecken nur einzelne Wolken die Sonne bei Werten von bis zu 25 Grad. Am Abend ist es vielfach wolkig bei Temperaturen von 19 bis 23 Grad. Nachts bleibt die Wolkendecke geschlossen bei Tiefstwerten von 18 Grad. Morgen kann sich die Sonne nicht so wirklich durchsetzen. Es wird wolkig bei Werten von bis zu 28 Grad.

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1: Im Studio Matthias, hallo.
2: Dem Berliner Club Casiopeia auf dem RAW-Gelände in Friedrichshain droht das aus. Die Eigentümerin des Geländes hat den Club und weiteren Kulturprojekten gekündigt und verlangt die Räumung innerhalb von 2 Wochen. Senate und Bezirksamt kritisieren das Vorgehen scharf und wollen weiter mit der Eigentümerin verhandeln. Die Betreiber warnen, sollte das Casiopeia schließen, wären auch zahlreiche weitere Kultur- und Sozialprojekte auf dem RAW-Gelände in ihrer Existenz bedroht. Florian Falkenhagen, Geschäftsführer vom Casiopeia, sagte gegenüber dem RBB:
3: Verlieren wir hier in Berlin und ja nicht nur in Berlin, eigentlich in Deutschland, eins der größten kulturellen Zentren. Ich glaube, Ende April ist man noch aus Gesprächen rausgegangen, wo man gesagt hat, Mensch, man hat hier einen gangbaren Weg gemacht, man ist aufeinander zugegangen und es war so ein Funken, okay, wir kriegen das über die Ziellinie für die nächsten Jahre und keine 2 Monate später sollen wir den Club auflösen.
2: Am 30. August wird das Sommerbad Neukölln zur Open-Air-Location für Techno-Fans. Bei der ersten Electronic Pool Session legen von 14 bis 22 Uhr unter anderem I Hate Models, Clara Covey, Bennett und Kalte Liebe live auf. Gespielt wird auf 2 Bühnen mit Hard Techno, Industrial Techno und Berliner Club Sound. Das Sommerbad bleibt an diesem Tag für den regulären Badebetrieb geschlossen. Tickets gibt's ab 29 Euro online unter electronic-pool-session.de. Französische Weingüter setzen zunehmend auf elektronische Musik, um jüngere Besucher anzusprechen. Statt klassischer Kellerführungen verwandeln sie ihre Weinberge im Sommer in Eventflächen mit Partys, Festivals und Verkostungen im Stil des Nachtlebens. Ziel sei es, Wein als Erlebnisformat neu zu positionieren und so eine neue Generation potenzieller Kundinnen und Kunden zu erreichen.
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1: Im Studio Matthias Kajales. Die USA und der Iran haben ein Rahmenabkommen für ein Ende des Irankriegs unterzeichnet. Damit wird nun auch die wichtige Straße von Hormus wieder eröffnet. Deutschland ist bereit, im Roten Meer bei der Minenbeseitigung zu helfen. Das erklärte Verteidigungsminister Boris Pistorius.
2: Während wir hier sprechen, fährt unser Minenjagdboot Fulda und der Tender Mosel durch den Suezkanal Richtung Rotes Meer. Die Einheiten werden vorstationiert für eine mögliche Mission in der Straße von Hormus. Diese Vorausstationierung ist eine, wenn Sie so wollen, vorausschauende, vorsorgliche Maßnahme, wie es der Name schon sagt. Vieles hängt jetzt davon ab, wie die Verhandlungen zwischen dem Iran und den USA in den nächsten 60 Tagen verlaufen. Sehr zu begrüßen ist jedenfalls der Fortschritt, den es jetzt mit der Verabredung darüber gibt, die Kampfhandlungen sofort einzustellen. Wir sind jedenfalls ready. Wenn es soweit ist, sind wir bereit.
1: Die Ukraine hat nach russischen Angaben den bislang größten Drohnenangriff auf Moskau seit Beginn des Krieges gestartet. Dabei geriet eine der größten Ölraffinerien der russischen Hauptstadt in Brand. Nach Angaben der Behörden wurden in der Nacht mehr als 500 ukrainische Drohnen über Russland abgefangen. Der Flugverkehr an den Moskauer Flughäfen wurde zeitweise eingestellt. Auch auf der von Russland besetzten ukrainischen Krim soll eine wichtige Eisenbahnbrücke getroffen worden sein. Der ukrainische Präsident Zelensky bezeichnet die Angriffe als Reaktion auf russische Attacken und sprach von Schlägen gegen die russische Kriegsinfrastruktur. In Thüringen stellt BSW-Gründerin Sarah Wagenknecht die Regierungsbeteiligung ihrer Partei in der Koalition mit CDU und SPD in Frage. Sie kritisiert die Brandmauer gegen die AfD und schlug vor, auch Mehrheiten unter Einbeziehung der AfD zu ermöglichen. Die Thüringer BSW-Landeschefin Katja Wolf widersprach deutlich: Man regiere nicht gegen jemanden, sondern für die Menschen im Land und habe bereits konkrete Ergebnisse erzielt, so Wolf. Ab Oktober dauert die Bahnfahrt zwischen Berlin und Hannover wegen umfangreicher Bauarbeiten bis zu 80 Minuten länger. Die Strecke wird zeitweise komplett gesperrt, Fernzüge umgeleitet. Auch im Regionalverkehr in Berlin und Brandenburg kommt es zu Einschränkungen und Ersatzverkehr mit Bussen, wie die Bahn heute mitteilte.
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3: Heute verdecken nur einzelne Wolken die Sonne bei Werten von bis zu 25 Grad. Am Abend ist es vielfach wolkig bei Temperaturen von 19 bis 23 Grad. Nachts bleibt die Wolkendecke geschlossen bei Tiefstwerten von 18 Grad. Morgen kann sich die Sonne nicht so wirklich durchsetzen. Es wird wolkig bei Werten von bis zu 28 Grad.

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0: 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Diesmal.
1: H wie Haus. Haus ist eines der ältesten und einflussreichsten Genres elektronischer Musik. Entstanden Anfang der 80er Jahre in Chicago. Es basiert auf einem gleichmäßigen Viervierteltakt, groovigen Basslines und oft souligen oder gospelartigen Vocals. Mit einem Tempo zwischen 115 und 125 BPM wirkt House tanzbar, warm und einladend. Der Stil entwickelte sich aus Disco und wurde in legendären Clubs wie dem Warehouse populär. Daher auch der Name House. Zu den MitbegründerInnen zählen Frankie Knuckles und Larry Heard, die den Sound mitgeprägt haben. House ist die Wurzel vieler elektronischer Subgenres und bleibt bis heute ein fester Bestandteil der Clubkultur weltweit.
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Die Labelshow aus Brooklyn. Kemet, die antike Bezeichnung Ägyptens, steht für eine Kultur, in der Klang und Frequenzen eine besondere, fast mystische

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1: Im Studio Matthias Kajales. Die USA und der Iran haben ein Rahmenabkommen für ein Ende des Irankriegs unterzeichnet. Damit wird nun auch die wichtige Straße von Hormus wieder eröffnet. Deutschland ist bereit, im Roten Meer bei der Minenbeseitigung zu helfen. Das erklärte Verteidigungsminister Boris Pistorius.
2: Während wir hier sprechen, fährt unser Minenjagdboot Fulda und der Tender Mosel durch den Suezkanal Richtung Rotes Meer. Die Einheiten werden vorstationiert für eine mögliche Mission in der Straße von Hormus. Diese Vorausstationierung ist eine, wenn Sie so wollen, vorausschauende, vorsorgliche Maßnahme, wie es der Name schon sagt. Vieles hängt jetzt davon ab, wie die Verhandlungen zwischen dem Iran und den USA in den nächsten 60 Tagen verlaufen. Sehr zu begrüßen ist jedenfalls der Fortschritt, den es jetzt mit der Verabredung darüber gibt, die Kampfhandlungen sofort einzustellen. Wir sind jedenfalls ready. Wenn es soweit ist, sind wir bereit.
1: Die Ukraine hat nach russischen Angaben den bislang größten Drohnenangriff auf Moskau seit Beginn des Krieges gestartet. Dabei geriet eine der größten Ölraffinerien der russischen Hauptstadt in Brand. Nach Angaben der Behörden wurden in der Nacht mehr als 500 ukrainische Drohnen über Russland abgefangen. Der Flugverkehr an den Moskauer Flughäfen wurde zeitweise eingestellt. Auch auf der von Russland besetzten ukrainischen Krim soll eine wichtige Eisenbahnbrücke getroffen worden sein. Der ukrainische Präsident Zelensky bezeichnet die Angriffe als Reaktion auf russische Attacken und sprach von Schlägen gegen die russische Kriegsinfrastruktur. In Thüringen stellt BSW-Gründerin Sarah Wagenknecht die Regierungsbeteiligung ihrer Partei in der Koalition mit CDU und SPD in Frage. Sie kritisiert die Brandmauer gegen die AfD und schlug vor, auch Mehrheiten unter Einbeziehung der AfD zu ermöglichen. Die Thüringer BSW-Landeschefin Katja Wolf widersprach deutlich: Man regiere nicht gegen jemanden, sondern für die Menschen im Land und habe bereits konkrete Ergebnisse erzielt, so Wolf. Ab Oktober dauert die Bahnfahrt zwischen Berlin und Hannover wegen umfangreicher Bauarbeiten bis zu 80 Minuten länger. Die Strecke wird zeitweise komplett gesperrt, Fernzüge umgeleitet. Auch im Regionalverkehr in Berlin und Brandenburg kommt es zu Einschränkungen und Ersatzverkehr mit Bussen, wie die Bahn heute mitteilte.
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3: Heute verdecken nur einzelne Wolken die Sonne bei Werten von bis zu 25 Grad. Am Abend ist es vielfach wolkig bei Temperaturen von 19 bis 23 Grad. Nachts bleibt die Wolkendecke geschlossen bei Tiefstwerten von 18 Grad. Morgen kann sich die Sonne nicht so wirklich durchsetzen. Es wird wolkig bei Werten von bis zu 28 Grad.

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1: Diesmal mit Mowgli und Mon Rouge, That's Life. Mowgli und Mon Rouge veröffentlichen mit That's Life eine gemeinsame Single auf dem Abracadabra und liefern damit einen energiegeladenen Track mit klarer Botschaft. Für Mowgli markiert die Veröffentlichung zugleich sein Debüt auf dem Label. Der Produzent, der ursprünglich aus der Indie- und Pop-Rock-Szene kommt, hat sich seit seinem Wechsel zur elektronischen Musik einen festen Namen gemacht. Unter anderem mit Releases auf Sapiens, Einmusik Recordings oder Afterlife. Seine Musik verbindet analoge Wärme, organische Grooves und den Einfluss von Live-Instrumenten zu einem lebendigen, hypnotischen Sound. Gemeinsam mit Mon Rouge entsteht so ein Track, der Club-Energie mit musikalischer Tiefe verbindet und den eingeschlagenen Weg von Mowgli konsequent weiterführt. That's Life von Mowgli und Mon Rouge, erschien auf Abracadabra, ist auf allen gängigen Download- und Streaming-Plattformen erhältlich.
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1: Diesmal mit Confusia. Confusia ist eine Produzentin und DJ, die mit ihrem markanten Techno-Sound zunehmend Aufmerksamkeit in der elektronischen Musikszene auf sich zieht. Ihr Künstlername, abgeleitet vom Wort Confusing, steht für eine geheimnisvolle Atmosphäre und treibende Grooves. Musikalisch verbindet sie Elemente aus minimalem und progressivem Techno mit Einflüssen aus Psytrance und ergänzt ihre Tracks mit eigenen Vocals. Veröffentlichungen erschienen unter anderem auf Labels wie Steel for Talent, Iboga Records und Alula Tunes. Jetzt auf Pure FM Confusia, Gizmo und Mac mit ihrem gemeinsamen Track Tanzen. Ein treibender Techno-Track mit hypnotischem Groove, druckvollen Basslines und subtilen Psy-Einflüssen. Der Track baut sich Stück für Stück auf und entfaltet eine energiegeladene Atmosphäre für die Peak-Time auf dem Dancefloor.
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1: Heute verdecken nur einzelne Wolken die Sonne bei Werten von bis zu 25 Grad. Am Abend ist es vielfach wolkig bei Temperaturen von 19 bis 23 Grad. Nachts bleibt die Wolkendecke geschlossen bei Tiefstwerten von 18 Grad. Morgen kann sich die Sonne nicht so wirklich durchsetzen. Es wird wolkig bei Werten von bis zu 28 Grad.

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1: Im Studio Matthias Kajales. Die USA und der Iran haben ein Rahmenabkommen für ein Ende des Irankriegs unterzeichnet. Damit wird nun auch die wichtige Straße von Hormus wieder eröffnet. Deutschland ist bereit, im Roten Meer bei der Minenbeseitigung zu helfen. Das erklärte Verteidigungsminister Boris Pistorius.
2: Während wir hier sprechen, fährt unser Minenjagdboot Fulda und der Tender Mosel durch den Suezkanal Richtung Rotes Meer. Die Einheiten werden vorstationiert für eine mögliche Mission in der Straße von Hormus. Diese Vorausstationierung ist eine, wenn Sie so wollen, vorausschauende, vorsorgliche Maßnahme, wie es der Name schon sagt. Vieles hängt jetzt davon ab, wie die Verhandlungen zwischen dem Iran und den USA in den nächsten 60 Tagen verlaufen. Sehr zu begrüßen ist jedenfalls der Fortschritt, den es jetzt mit der Verabredung darüber gibt, die Kampfhandlungen sofort einzustellen. Wir sind jedenfalls ready. Wenn es soweit ist, sind wir bereit.
1: Die Ukraine hat nach russischen Angaben den bislang größten Drohnenangriff auf Moskau seit Beginn des Krieges gestartet. Dabei geriet eine der größten Ölraffinerien der russischen Hauptstadt in Brand. Nach Angaben der Behörden wurden in der Nacht mehr als 500 ukrainische Drohnen über Russland abgefangen. Der Flugverkehr an den Moskauer Flughäfen wurde zeitweise eingestellt. Auch auf der von Russland besetzten ukrainischen Krim soll eine wichtige Eisenbahnbrücke getroffen worden sein. Der ukrainische Präsident Zelensky bezeichnet die Angriffe als Reaktion auf russische Attacken und sprach von Schlägen gegen die russische Kriegsinfrastruktur. In Thüringen stellt BSW-Gründerin Sarah Wagenknecht die Regierungsbeteiligung ihrer Partei in der Koalition mit CDU und SPD in Frage. Sie kritisiert die Brandmauer gegen die AfD und schlug vor, auch Mehrheiten unter Einbeziehung der AfD zu ermöglichen. Die Thüringer BSW-Landeschefin Katja Wolf widersprach deutlich, man regiere nicht gegen jemanden, sondern für die Menschen im Land und habe bereits konkrete Ergebnisse erzielt, so Wolf. Ab Oktober dauert die Bahnfahrt zwischen Berlin und Hannover wegen umfangreicher Bauarbeiten bis zu 80 Minuten länger. Die Strecke wird zeitweise komplett gesperrt, Fernzüge umgeleitet. Auch im Regionalverkehr in Berlin und Brandenburg kommt es zu Einschränkungen und Ersatzverkehr mit Bussen, wie die Bahn heute mitteilte.
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3: Heute verdecken nur einzelne Wolken die Sonne bei Werten von bis zu 25 Grad. Am Abend ist es vielfach wolkig bei Temperaturen von 19 bis 23 Grad. Nachts bleibt die Wolkendecke geschlossen bei Tiefstwerten von 18 Grad. Morgen kann sich die Sonne nicht so wirklich durchsetzen. Es wird wolkig bei Werten von bis zu 28 Grad.

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1: Diesmal live from Earth. Live from Earth, kurz LFE, wurde 2014 gegründet und agiert als Kollektiv-Label-Booking-Agentur und Videoproduktionsfirma. Gegründet von einem Team kreativer Köpfe, startete LFE mit Fokus auf Cloud-Rap, ist inzwischen aber auch stark in elektronischer Clubmusik und Mode aktiv. Musikalisch reicht das Spektrum von Hip-Hop-inspirierten Sounds bis hin zu elektronischen Club-Genres. Zu den zentralen KünstlerInnen und Projekten zählen sowohl die Gründer als auch regelmäßig engagierte internationale Acts. Veranstaltungen finden unter anderem im Berghain statt über das Sublabel LFE Club. Damit hat sich LFE als vielseitige Plattform etabliert, die Musikkultur und visuelle Ästhetik miteinander verbindet.
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1: Diesmal mit Andy Bros. Der italienische DJ Andy Bros mit bürgerlichem Namen Antimo Agenziano ist seit den frühen 2000er Jahren in der elektronischen Musikszene aktiv. Über die Jahre hat er einen Stil entwickelt, der sich zwischen Indie-Dance, Afro-House, Deep-House sowie Melodic-House und Techno bewegt. Seine Sets verbinden treibende Grooves mit melodischen Elementen und Einflüssen aus Jazz, Soul und Funk. Veröffentlichungen erschienen unter anderem auf Labels wie Dynamic, Overdrive Music und Isolate, einem international ausgerichteten Label für melodischen House und Techno. 2024 gab Andy Bros dort sein Debüt mit der EP My Heart, Your Soul, Peace. Damit gehört er zu den KünstlerInnen, die den aktuellen Sound der melodischen Clubszene mitprägen. Jetzt auf POFM Andy Bros Feed Photographs mit This Great Nothing. Ein atmosphärischer Track mit bewegenden Vocals und ausdrucksstarken Pianomelodien. Die Kombination aus emotionalem Songwriting und melodischem House-Sound sorgt für eine eindringliche, tiefgehende Stimmung auf dem Dancefloor.
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1: Heute verdecken nur einzelne Wolken die Sonne bei Werten von bis zu 25 Grad. Am Abend ist es vielfach wolkig bei Temperaturen von 19 bis 23 Grad. Nachts bleibt die Wolkendecke geschlossen bei Tiefstwerten von 18 Grad. Morgen kann sich die Sonne nicht so wirklich durchsetzen. Es wird wolkig bei Werten von bis zu 28 Grad.

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1: Im Studio Matthias Kajales. Die USA und der Iran haben ein Rahmenabkommen für ein Ende des Irankriegs unterzeichnet. Damit wird nun auch die wichtige Straße von Hormus wieder eröffnet. Deutschland ist bereit, im Roten Meer bei der Minenbeseitigung zu helfen, das erklärte Verteidigungsminister Boris Pistorius.
2: Während wir hier sprechen, fährt unser Minenjagdboot Fulda und der Tender Mosel durch den Suezkanal Richtung Rotes Meer. Die Einheiten werden vorstationiert für eine mögliche Mission in der Straße von Hormus. Diese Vorausstationierung ist eine, wenn Sie so wollen, vorausschauende, vorsorgliche Maßnahme, wie es der Name schon sagt. Vieles hängt jetzt davon ab, wie die Verhandlungen zwischen dem Iran und den USA in den nächsten 60 Tagen verlaufen. Sehr zu begrüßen ist jedenfalls der Fortschritt, den es jetzt mit der Verabredung darüber gibt, die Kampfhandlungen sofort einzustellen. Wir sind jedenfalls ready. Wenn es soweit ist, sind wir bereit.
1: Die Ukraine hat nach russischen Angaben den bislang größten Drohnenangriff auf Moskau seit Beginn des Krieges gestartet. Dabei geriet eine der größten Ölraffinerien der russischen Hauptstadt in Brand. Nach Angaben der Behörden wurden in der Nacht mehr als 500 ukrainische Drohnen über Russland abgefangen. Der Flugverkehr an den Moskauer Flughäfen wurde zeitweise eingestellt. Auch auf der von Russland besetzten ukrainischen Krim soll eine wichtige Eisenbahnbrücke getroffen worden sein. Der ukrainische Präsident Zelensky bezeichnet die Angriffe als Reaktion auf russische Attacken und sprach von Schlägen gegen die russische Kriegsinfrastruktur. In Thüringen stellt BSW-Gründerin Sarah Wagenknecht die Regierungsbeteiligung ihrer Partei in der Koalition mit CDU und SPD in Frage. Sie kritisiert die Brandmauer gegen die AfD und schlug vor, auch Mehrheiten unter Einbeziehung der AfD zu ermöglichen. Die Thüringer BSW-Landeschefin Katja Wolf widersprach deutlich, man regiere nicht gegen jemanden, sondern für die Menschen im Land und habe bereits konkrete Ergebnisse erzielt, so Wolf. Ab Oktober dauert die Bahnfahrt zwischen Berlin und Hannover wegen umfangreicher Bauarbeiten bis zu 80 Minuten länger. Die Strecke wird zeitweise komplett gesperrt, Fernzüge umgeleitet. Auch im Regionalverkehr in Berlin und Brandenburg kommt es zu Einschränkungen und Ersatzverkehr mit Bussen, wie die Bahn heute mitteilte.
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3: Heute verdecken nur einzelne Wolken die Sonne bei Werten von bis zu 25 Grad. Am Abend ist es vielfach wolkig bei Temperaturen von 19 bis 23 Grad. Nachts bleibt die Wolkendecke geschlossen bei Tiefstwerten von 18 Grad. Morgen kann sich die Sonne nicht so wirklich durchsetzen. Es wird wolkig bei Werten von bis zu 28 Grad.

0: diesmal.
1: H wie Haus. Haus ist eines der ältesten und einflussreichsten Genres elektronischer Musik. Entstanden Anfang der 80er Jahre in Chicago. Es basiert auf einem gleichmäßigen Viervierteltakt, groovigen Basslines und oft souligen oder gospelartigen Vocals. Mit einem Tempo zwischen 115 und 125 BPM wirkt Haus tanzbar, warm und einladend. Der Stil entwickelte sich aus Disco und wurde in legendären Clubs wie dem Warehouse populär. Daher auch der Name Haus. Zu den MitbegründerInnen zählen Frankie Knuckles und Larry Heard, die den Sound mitgeprägt haben. House ist die Wurzel vieler elektronischer Subgenres und bleibt bis heute ein fester Bestandteil der Clubkultur weltweit.
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1: Heute verdecken nur einzelne Wolken die Sonne bei Werten von bis zu 25 Grad. Am Abend ist es vielfach wolkig bei Temperaturen von 19 bis 23 Grad. Nachts bleibt die Wolkendecke geschlossen bei Tiefstwerten von 18 Grad. Morgen kann sich die Sonne nicht so wirklich durchsetzen. Es wird wolkig bei Werten von bis zu 28 Grad.

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1: Im Studio Matthias, hallo. Dem Berliner Club Casiopeia auf dem RAW-Gelände in Friedrichshain droht das aus. Die Eigentümerin des Geländes hat den Club und

0: weiteren Kulturprojekten gekündigt und verlangt die Räumung innerhalb von 2 Wochen. Senate und Bezirksamt kritisieren das Vorgehen scharf und wollen weiter mit der Eigentümerin verhandeln. Die Betreiber warnen, sollte das Cassiopeia schließen, wären auch zahlreiche weitere Kultur- und Sozialprojekte auf dem RAW-Gelände in ihrer Existenz bedroht. Florian Falkenhagen, Geschäftsführer vom Cassiopeia, sagte gegenüber dem RBB:
1: Verlieren wir hier in Berlin und nicht nur in Berlin, eigentlich in Deutschland, eins der größten kulturellen Zentren. Ich glaube, Ende April ist man noch aus Gesprächen rausgegangen, wo man gesagt hat, Mensch, man hat hier einen gangbaren Weg gemacht, man ist aufeinander zugegangen und es war so ein Funken, okay, wir kriegen das über die Ziellinie für die nächsten Jahre und keine 2 Monate später sollen wir den Club auflösen.
0: Am 30. August wird das Sommerbad Neukölln zur Open-Air-Location für Techno-Fans. Bei der ersten Electronic Pool Session legen von 14 bis 22 Uhr unter anderem I Hate Models, Clara Covey, Bennett und Kalte Liebe live auf. Gespielt wird auf 2 Bühnen mit Hard Techno, Industrial Techno und Berliner Club Sound. Das Sommerbad bleibt an diesem Tag für den regulären Badebetrieb geschlossen. Tickets gibt's ab 29 Euro online unter electronic-pool-session.de. Französische Weingüter setzen zunehmend auf elektronische Musik, um jüngere Besucher anzusprechen. Statt klassischer Kellerführungen verwandeln sie ihre Weinberge im Sommer in Eventflächen mit Partys, Festivals und Verkostung im Stil des Nachtlebens. Ziel sei es, Wein als Erlebnisformat neu zu positionieren und so eine neue Generation potenzieller Kundinnen und Kunden zu erreichen.
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1: Im Studio Matthias Kajales. Die USA und der Iran haben ein Rahmenabkommen für ein Ende des Irankriegs unterzeichnet. Damit wird nun auch die wichtige Straße von Hormus wieder eröffnet. Deutschland ist bereit, im Roten Meer bei der Minenbeseitigung zu helfen. Das erklärte Verteidigungsminister Boris Pistorius.
2: Während wir hier sprechen, fährt unser Minenjagdboot Fulda und der Tender Mosel durch den Suezkanal Richtung Rotes Meer. Die Einheiten werden vorstationiert für eine mögliche Mission in der Straße von Hormus. Diese Vorausstationierung ist eine, wenn Sie so wollen, vorausschauende, vorsorgliche Maßnahme, wie es der Name schon sagt. Vieles hängt jetzt davon ab, wie die Verhandlungen zwischen dem Iran und den USA in den nächsten 60 Tagen verlaufen. Sehr zu begrüßen ist jedenfalls der Fortschritt, den es jetzt mit der Verabredung darüber gibt, die Kampfhandlungen sofort einzustellen. Wir sind jedenfalls ready. Wenn es soweit ist, sind wir bereit.
1: Die Ukraine hat nach russischen Angaben den bislang größten Drohnenangriff auf Moskau seit Beginn des Krieges gestartet. Dabei geriet eine der größten Ölraffinerien der russischen Hauptstadt in Brand. Nach Angaben der Behörden wurden in der Nacht mehr als 500 ukrainische Drohnen über Russland abgefangen. Der Flugverkehr an den Moskauer Flughäfen wurde zeitweise eingestellt. Auch auf der von Russland besetzten ukrainischen Krim soll eine wichtige Eisenbahnbrücke getroffen worden sein. Der ukrainische Präsident Zelensky bezeichnet die Angriffe als Reaktion auf russische Attacken und sprach von Schlägen gegen die russische Kriegsinfrastruktur. In Thüringen stellt BSW-Gründerin Sarah Wagenknecht die Regierungsbeteiligung ihrer Partei in der Koalition mit CDU und SPD in Frage. Sie kritisiert die Brandmauer gegen die AfD und schlug vor, auch Mehrheiten unter Einbeziehung der AfD zu ermöglichen. Die Thüringer BSW-Landeschefin Katja Wolf widersprach deutlich: Man regiere nicht gegen jemanden, sondern für die Menschen im Land und habe bereits konkrete Ergebnisse erzielt, so Wolf. Ab Oktober dauert die Bahnfahrt zwischen Berlin und Hannover wegen umfangreicher Bauarbeiten bis zu 80 Minuten länger. Die Strecke wird zeitweise komplett gesperrt, Fernzüge umgeleitet. Auch im Regionalverkehr in Berlin und Brandenburg kommt es zu Einschränkungen und Ersatzverkehr mit Bussen, wie die Bahn heute mitteilte.
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3: Heute verdecken nur einzelne Wolken die Sonne bei Werten von bis zu 25 Grad. Am Abend ist es vielfach wolkig bei Temperaturen von 19 bis 23 Grad. Nachts bleibt die Wolkendecke geschlossen bei Tiefstwerten von 18 Grad. Morgen kann sich die Sonne nicht so wirklich durchsetzen. Es wird wolkig bei Werten von bis zu 28 Grad.

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3: Paul Kalkbrenner featuring Norma Jean Martin. Time to dance.
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1: Heute verdecken nur einzelne Wolken die Sonne bei Werten von bis zu 25 Grad. Am Abend ist es vielfach wolkig bei Temperaturen von 19 bis 23 Grad. Nachts bleibt die Wolkendecke geschlossen bei Tiefstwerten von 18 Grad. Morgen kann sich die Sonne nicht so wirklich durchsetzen. Es wird wolkig bei Werten von bis zu 28 Grad.

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1: Diesmal mit Barbara Tucker, Beautiful People. 1994 veröffentlichte die afroamerikanische Hausinterpretin Barbara Tucker ihren Song Beautiful People als erste Single des Labels Strictly Rhythm Records. Tucker, die zunächst eine Gospel-Ausbildung genoss und mehrere Jahre als Background-Sängerin für KünstlerInnen wie George Clinton, D-Light und Janet Jackson tätig war, arbeitete bei diesem Track mit den legendären Songwritern und ProduzentInnen Kenneth Gamble und Leon A. Huff zusammen. Beautiful People erreichte Platz 1 der Billboard Hot Dance Club Songs und führte sowohl die UK Dance Single Charts als auch die UK Club Charts an. Mit dieser Single begann eine beeindruckende Reihe von 7 Nummer 1 Platzierungen Tuckers in den US Dance Charts. Der Song wurde später von Louis Vega unter seinem Alias Hard Drive gesampelt und fand 2016 Verwendung in Kanye Wests Track Fate. Jetzt auf Pure FM, Barbara Tucker, Beautiful People.
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1: Im Studio Matthias Kajales. Die USA und der Iran haben ein Rahmenabkommen für ein Ende des Irankriegs unterzeichnet. Damit wird nun auch die wichtige Straße von Hormus wieder eröffnet. Deutschland ist bereit, im Roten Meer bei der Minenbeseitigung zu helfen. Das erklärte Verteidigungsminister Boris Pistorius.
2: Während wir hier sprechen, fährt unser Minenjagdboot Fulda und der Tender Mosel durch den Suezkanal Richtung Rotes Meer. Die Einheiten werden vorstationiert für eine mögliche Mission in der Straße von Hormus. Diese Vorausstationierung ist eine, wenn Sie so wollen, vorausschauende, vorsorgliche Maßnahme, wie es der Name schon sagt. Vieles hängt jetzt davon ab, wie die Verhandlungen zwischen dem Iran und den USA in den nächsten 60 Tagen verlaufen. Sehr zu begrüßen ist jedenfalls der Fortschritt, den es jetzt mit der Verabredung darüber gibt, die Kampfhandlungen sofort einzustellen. Wir sind jedenfalls ready. Wenn es soweit ist, sind wir bereit.
1: Die Ukraine hat nach russischen Angaben den bislang größten Drohnenangriff auf Moskau seit Beginn des Krieges gestartet. Dabei geriet eine der größten Ölraffinerien der russischen Hauptstadt in Brand. Nach Angaben der Behörden wurden in der Nacht mehr als 500 ukrainische Drohnen über Russland abgefangen. Der Flugverkehr an den Moskauer Flughäfen wurde zeitweise eingestellt. Auch auf der von Russland besetzten ukrainischen Krim soll eine wichtige Eisenbahnbrücke getroffen worden sein. Der ukrainische Präsident Zelensky bezeichnet die Angriffe als Reaktion auf russische Attacken und sprach von Schlägen gegen die russische Kriegsinfrastruktur. In Thüringen stellt BSW-Gründerin Sarah Wagenknecht die Regierungsbeteiligung ihrer Partei in der Koalition mit CDU und SPD in Frage. Sie kritisiert die Brandmauer gegen die AfD und schlug vor, auch Mehrheiten unter Einbeziehung der AfD zu ermöglichen. Die Thüringer BSW-Landeschefin Katja Wolf widersprach deutlich, man regiere nicht gegen jemanden, sondern für die Menschen im Land und habe bereits konkrete Ergebnisse erzielt, so Wolf. Ab Oktober dauert die Bahnfahrt zwischen Berlin und Hannover wegen umfangreicher Bauarbeiten bis zu 80 Minuten länger. Die Strecke wird zeitweise komplett gesperrt, Fernzüge umgeleitet. Auch im Regionalverkehr in Berlin und Brandenburg kommt es zu Einschränkungen und Ersatzverkehr mit Bussen, wie die Bahn heute mitteilte.
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3: Heute verdecken nur einzelne Wolken die Sonne bei Werten von bis zu 25 Grad. Am Abend ist es vielfach wolkig bei Temperaturen von 19 bis 23 Grad. Nachts bleibt die Wolkendecke geschlossen bei Tiefstwerten von 18 Grad. Morgen kann sich die Sonne nicht so wirklich durchsetzen. Es wird wolkig bei Werten von bis zu 28 Grad.

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1: A wie After Hour. Eine After Hour ist eine Veranstaltung, die im Anschluss an den regulären Clubbetrieb stattfindet. Oft in den frühen Morgenstunden bis weit in den Tag hinein. Sie richtet sich an ein Publikum, das nach dem offiziellen Ende einer Clubnacht weiter feiern möchte. After Hours finden häufig in kleineren, oft inoffiziellen Locations statt, etwa in Bars, Lofts oder Open-Air-Spots. Im Vergleich zu klassischen Clubnächten sind sie meist intimer, spontaner und weniger durchkommerzialisiert. In der elektronischen Musikszene gelten After Hours als Freiraum für intensives Musikhören und soziale Begegnungen.
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2: Zurb and Rita Ora, If It's Not Love.

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1: Porträt. Diesmal mit Agustin Giri. Der aus Argentinien stammende DJ und Musikproduzent Agustin Giri wuchs in Mar del Plata auf und entwickelte früh eine enge Verbindung zur elektronischen Musik. Mit eigenen Produktionen machte er sich zunächst in der lokalen Szene einen Namen und gewann schnell auch international an Aufmerksamkeit. In Argentinien spielte er in renommierten Clubs und teilte sich die Bühne mit KünstlerInnen wie Artbat oder Adriatic. Mit wachsender Nachfrage folgten Touren durch Spanien, Dänemark, Dubai und Mexiko, mit denen er sein Publikum international weiter ausbaute. Als Produzent veröffentlichte Agustin Giri auf verschiedenen Labels im Bereich Indie sowie Melodic House und Techno. Der Kontakt zum Istanbuler Label Isolate entstand 2023 mit dem Track Interruptus. 2024 folgte die Space Jungle EP. Weitere Releases erschienen unter anderem auf dem in Berlin ansässigen Label Kiosk ID. Jetzt auf 106.8 PFM Permanent von Agustin Giri und Gesbona im Robak Vrome Remix. Ein tiefgroovender organischer Rework mit hypnotischer Spannung und klarer Club-DNA.
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1: Heute verdecken nur einzelne Wolken die Sonne bei Werten von bis zu 25 Grad. Am Abend ist es vielfach wolkig bei Temperaturen von 19 bis 23 Grad. Nachts bleibt die Wolkendecke geschlossen bei Tiefstwerten von 18 Grad. Morgen kann sich die Sonne nicht so wirklich durchsetzen. Es wird wolkig bei Werten von bis zu 28 Grad.

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1: Im Studio Matthias Kajales. Die USA und der Iran haben ein Rahmenabkommen für ein Ende des Irankriegs unterzeichnet. Damit wird nun auch die wichtige Straße von Hormus wieder eröffnet. Deutschland ist bereit, im Roten Meer bei der Minenbeseitigung zu helfen. Das erklärte Verteidigungsminister Boris Pistorius.
2: Während wir hier sprechen, fährt unser Minenjagdboot Fulda und der Tender Mosel durch den Suezkanal Richtung Rotes Meer. Die Einheiten werden vorstationiert für eine mögliche Mission in der Straße von Hormus. Diese Vorausstationierung ist eine, wenn Sie so wollen, vorausschauende, vorsorgliche Maßnahme, wie es der Name schon sagt. Vieles hängt jetzt davon ab, wie die Verhandlungen zwischen dem Iran und den USA in den nächsten 60 Tagen verlaufen. Sehr zu begrüßen ist jedenfalls der Fortschritt, den es jetzt mit der Verabredung darüber gibt, die Kampfhandlungen sofort einzustellen. Wir sind jedenfalls ready. Wenn es soweit ist, sind wir bereit.
1: Die Ukraine hat nach russischen Angaben den bislang größten Drohnenangriff auf Moskau seit Beginn des Krieges gestartet. Dabei geriet eine der größten Ölraffinerien der russischen Hauptstadt in Brand. Nach Angaben der Behörden wurden in der Nacht mehr als 500 ukrainische Drohnen über Russland abgefangen. Der Flugverkehr an den Moskauer Flughäfen wurde zeitweise eingestellt. Auch auf der von Russland besetzten ukrainischen Krim soll eine wichtige Eisenbahnbrücke getroffen worden sein. Der ukrainische Präsident Zelensky bezeichnet die Angriffe als Reaktion auf russische Attacken und sprach von Schlägen gegen die russische Kriegsinfrastruktur. In Thüringen stellt BSW-Gründerin Sarah Wagenknecht die Regierungsbeteiligung ihrer Partei in der Koalition mit CDU und SPD in Frage. Sie kritisiert die Brandmauer gegen die AfD und schlug vor, auch Mehrheiten unter Einbeziehung der AfD zu ermöglichen. Die Thüringer BSW-Landeschefin Katja Wolf widersprach deutlich: Man regiere nicht gegen jemanden, sondern für die Menschen im Land und habe bereits konkrete Ergebnisse erzielt, so Wolf. Ab Oktober dauert die Bahnfahrt zwischen Berlin und Hannover wegen umfangreicher Bauarbeiten bis zu 80 Minuten länger. Die Strecke wird zeitweise komplett gesperrt, Fernzüge umgeleitet. Auch im Regionalverkehr in Berlin und Brandenburg kommt es zu Einschränkungen und Ersatzverkehr mit Bussen, wie die Bahn heute mitteilte.
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3: Heute verdecken nur einzelne Wolken die Sonne bei Werten von bis zu 25 Grad. Am Abend ist es vielfach wolkig bei Temperaturen von 19 bis 23 Grad. Nachts bleibt die Wolkendecke geschlossen bei Tiefstwerten von 18 Grad. Morgen kann sich die Sonne nicht so wirklich durchsetzen. Es wird wolkig bei Werten von bis zu 28 Grad.
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